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3: Guten Morgen, ich bin der Jonathan Ernst. Breel Embolo kann nun doch an die Fußball-WM reisen. Embolos Visum war am Dienstag kurzfristig für ungültig erklärt worden, weshalb er den Flug mit der Nationalmannschaft verpasste. Nun werde er heute Abend in San Diego in den USA erwartet, teilt der Schweizerische Fußballverband mit. Grund für die Visa-Probleme war eine Verurteilung Embolos wegen Drohungen. Dazu wollten die US-Behörden zunächst mehr Informationen erhalten. Eine Obduktion des verstorbenen Buckelwals Timmy hat keine klare Todesursache hervorgebracht. Das sagte eine beteiligte Biologin gegenüber Reportern. Nun sei jedoch klar, dass Timmy kein Männchen, sondern ein Weibchen war. Es wurden Proben zur weiteren Untersuchung entnommen. Mit den Ergebnissen diesbezüglich sei jedoch erst in einigen Monaten zu rechnen. Die Ukraine könnte ein assoziiertes EU-Mitglied werden. Russland hätte laut Präsident Wladimir Putin nichts dagegen. Das sagte er bei einem Treffen mit Medienvertretern in St. Petersburg. Das gehe Russland nichts an. Russland lehne aber eine Entwicklung der EU hin zu einem Militärblock ab, so Putin. Deutschlands Regierung hatte vorgeschlagen, die Ukraine zunächst als assoziiertes Mitglied in die EU aufzunehmen. Die Schweiz hat ein neues Newsportal. CH Media lanciert mit Schweiz heute ein digitales Nachrichtenangebot für die Deutschschweiz mit nationalen und internationalen Themen, heißt es in einer Mitteilung. Wer ein Abonnement einer CH Media Tageszeitung besitzt, erhalte zudem künftig Zugang zu den digitalen Inhalten aller Tageszeitungen von CH Media. Es gibt nur noch vereinzelt ein paar Regentropfen. Am Nachmittag sollte es grösstenteils trocken bleiben und bis zu 20 Grad warm werden. Und am Wochenende kommt der ab und zu auch mal die Sonne führen und bringt Temperaturen bis zu 23 Grad.
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2: Guten Morgen euch. 6 Uhr ist es jetzt mit allem Wichtigen, was ihr braucht für den Start in den Tag.
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4: Guten Morgen, ich bin der Jonathan Ernst. Breel Embolo kann nun doch an die Fußball-WM reisen. Embolos Visum war am Dienstag kurzfristig für ungültig erklärt worden, weshalb er den Flug mit der Nationalmannschaft verpasste. Nun werde er heute Abend in San Diego in den USA erwartet, teilt der Schweizerische Fußballverband mit. Grund für die Visa-Probleme war eine Verurteilung Embolos wegen Drohungen. Dazu wollten die US-Behörden zunächst mehr Informationen erhalten. Wehrpflichtige ukrainische Männer könnten in der EU keinen vorübergehenden Schutz mehr erhalten. Darüber haben EU-Staaten und die Schweiz bei einem Treffen in Luxemburg diskutiert. Die Männer seien für die Ukraine unverzichtbar, um den Krieg zu gewinnen, hieß es von einem Vertreter. Laut Bundesrat Beat Jans würde sich die Schweiz einer solchen EU-Regelung voraussichtlich anpassen. Die Obduktion des verstorbenen Buckelwals Timmy hat keine klare Todesursache hervorgebracht. Das sagte eine beteiligte Biologin gegenüber Reportern. Nun sei jedoch klar, dass Timmy kein Männchen, sondern ein Weibchen war. Es wurden Proben zur weiteren Untersuchung entnommen. Mit den Ergebnissen diesbezüglich sei jedoch erst in einigen Monaten zu rechnen. Die Schweiz hat ein neues Newsportal. CH Media lanciert mit «Schweiz heute» ein digitales Nachrichtenangebot für die Deutschschweiz mit nationalen und internationalen Themen, heisst es in einer Mitteilung. Wer ein Abonnement einer CH Media Tageszeitung besitzt, erhalte zudem künftig Zugang zu den digitalen Inhalten aller Tageszeitungen von CH Media. Es gibt nur noch vereinzelt ein paar Regentropfen. Am Nachmittag sollte es grösstenteils trocken bleiben und bis zu 20 Grad warm werden. Und am Wochenende kommt ab und zu auch mal die Sonne führen und bringt Temperaturen bis zu 23 Grad.
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2: Guten Start euch in Freitag mit ganz viel Happy Music. Mein Name ist Nicola Gysin.

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0: Happy Music spielen wir ja sowieso da bei Sunshine Radio. Guten Morgen euch, aber einen, wenn wir um die Zeit immer raus haben.
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0: Ja, und da freuen wir uns immer drauf, weil es so eine kleine Überraschung ist. Welcher Song ist eigentlich eingereicht worden von den Hörerinnen und Hörern da aussen? Heute mit dem Song da.
2: Baby, it's been a long, long time.
0: Der Ray Dalton, Do It Again, Chaplin aus Küsnacht, wo der uns geschickt hat und sagt, Ray Dalton geht immer, gibt gute Laune. Das unterschreiben wir und dann hören wir jetzt Do It Again. Auch eure Song könnt ihr reinreichen via Sunshine App.
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3: 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Alles Wichtige jetzt. Es ist 7 Uhr.
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5: Guten Morgen, ich bin Jonathan Ernst. Der Schweizer Nazi-Stürmer Brill Embolo kann heute an die Fußball-WM in die USA reisen. Er habe nun sein definitives Visum erhalten und werde heute Abend in Kalifornien erwartet, schreibt der Schweizerische Fußballverband. Die US-Behörden hatten Embolos Visum am Dienstag für ungültig erklärt. Sie wollten zusätzliche Abklärungen bezüglich einer Verurteilung Embolos wegen Drohungen treffen. Beim Rettungsdienst Seetal gibt es offenbar größere Probleme. Alle Vorstandsmitglieder sind zurückgetreten oder haben den Rücktritt angekündigt, schreibt der Seetaler Bote. Grund dafür seien Differenzen zwischen der Geschäftsleitung und dem Vorstand bezüglich der Führung des Rettungsdienstes. Der Betrieb sei aber weiterhin gewährleistet. Der ukrainische Präsident Volodymyr Zelensky bietet dem russischen Präsidenten Wladimir Putin in einem offenen Brief ein persönliches Treffen an. Dabei soll ein mögliches Ende des Krieges besprochen werden. Die Russen hätten den Krieg satt, so Zelensky. Der Kreml reagierte, Zelensky könne jederzeit nach Moskau kommen. Zelensky hatte Moskau als Gesprächsort aber bereits mehrfach abgelehnt. Die Schweiz hat ein neues Newsportal. CH Media lanciert mit Schweiz heute ein digitales Nachrichtenangebot für die Deutschschweiz mit nationalen und internationalen Themen, heißt es in einer Mitteilung. Wer ein Abonnement einer CH Media Tageszeitung besitzt, erhalte zudem künftig Zugang zu den digitalen Inhalten aller Tageszeitungen von CH Media. Es gibt nur noch vereinzelt ein paar Regentropfen. Am Nachmittag sollte es grösstenteils trocken bleiben und bis zu 20 Grad warm werden. Und am Wochenende kommt ab und zu auch mal die Sonne führen und bringt Temperaturen bis zu 23 Grad.
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4: Und für euch da, der Niklas Gysin, wünsche einen wunderbaren Freitag, startet gut rein. Hallo.

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1: Und da haben wir eine frohe Natur für den Freitag vor dem Wochenende am Telefon. Christina aus Knonau. Hallo, guten Morgen.
2: Ja, guten Morgen, Nicola.
1: Christina, Hi. Du wohnst ja gerade noch knapp im Kanton Zürich. Jetzt weiss ich gar nicht, von Leichnam hast du frei gehabt oder hast du hart arbeiten müssen?
2: Ja, ich habe frei gehabt, aber allerdings, eben, ich arbeite Zürich, aber ich arbeite nicht 100%, von dem habe ich gleich frei gehabt. Donnerstag ist mein Freitag.
1: Sehr gut. Genau. Dann hast du es wie Zuckerinnen und Zucker gemacht, alles richtig gemacht und vielleicht machst du ja jetzt auch alles richtig mit der Frage vom Tag. Wir haben eine Frage gemacht, 3 Sekunden hast du Zeit zum Antwort geben und es geht um Fußball. Nächste Woche, da geht die WM los, die Weltmeisterschaft und ich würde gerne von dir wissen, nur jemand von den Gruppengegner von der Schweiz. Wer ist noch in der Gruppe von der Schweiz? Eine Nation. 3 Sekunden Zeit für dich ab jetzt.
2: Italien.
1: Ah, Italien ist leider gar nicht dabei. Oder? Das ist, glaubst, die Nation, die du gar nicht hättest dürfen sagen.
2: Ich habe keine Ahnung. Ich habe keine Ahnung vom Fußball.
1: Du, Katar wäre es noch gewesen, Kanada oder Bosnien-Herzegowina. Das sind Gruppengegner. Nächste Woche.
2: Okay. Ja, okay. Nein, da habe ich keine Chance, wirklich. Ich schaue nichts so.
1: Es kannst du wenigstens bluffen, wenn es mal ein Thema ist im Freundeskreis.
2: Ja, genau.
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4: 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Jetzt ist es 8 Uhr mit allem Wichtigen, was ihr braucht.
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6: Guten Morgen, ich bin der Jonathan Ernst. Eine neue Datenbank zeigt erstmals, wohin Subventionen des Bundes fließen. Das berichten die CH Media Zeitungen aufgrund von Daten des Instituts für Schweizer Wirtschaftspolitik an der Uni Luzern. Neben AHV Landwirtschaft und der Bahn profitieren auch Vereine und Organisationen und Unternehmen. So erhielt etwa Rolex fast 280.000 Franken für die Einrichtung einer Kinderkrippe. Das Institut kritisiert, die Transparenz müsste eigentlich vom Bund kommen, nicht vom Institut. Beim Rettungsdienst Seetal gibt es offenbar größere Probleme. Alle Vorstandsmitglieder sind zurückgetreten oder haben den Rücktritt angekündigt, schreibt der Seetaler Bote. Grund dafür seien Differenzen zwischen der Geschäftsleitung und dem Vorstand bezüglich der Führung des Rettungsdienstes. Der Betrieb sei aber weiterhin gewährleistet. Der ukrainische Präsident Volodymyr Zelensky bietet dem russischen Präsidenten Wladimir Putin in einem offenen Brief ein persönliches Treffen an. Dabei soll ein mögliches Ende des Krieges besprochen werden. Die Russen hätten den Krieg satt, so Zelensky. Der Kreml reagierte, Zelensky könne jederzeit nach Moskau kommen. Zelensky hatte Moskau als Gesprächsort aber bereits mehrfach abgelehnt. Die USA haben Sanktionen gegen Kubas Präsidenten Miguel Díaz-Canel und dessen Familienmitglieder verhängt. Laut US-Behörden können dadurch Vermögen eingefroren werden. US-Präsident Donald Trump hatte immer wieder eine mögliche Übernahme Kubas ins Spiel gebracht. Der kubanische Präsident reagierte und sprach von einem Zeichen der Aggressivität und Perversion der US-Regierung. Es gibt nur noch vereinzelt ein paar Regentropfen. Am Nachmittag sollte es grösstenteils trocken bleiben und bis zu 20 Grad warm werden. Und am Wochenende kommt ab und zu auch mal die Sonne vor und bringt Temperaturen bis zu 23 Grad.
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4: Guten Start euch in Freitag mit ganz viel Happy Music. 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

0: Achtung, Big, Big News von wenigen Augenblicken. Ist rausgekommen, dass Hecht, die Zentralschweizer Band, nächstes Jahr im Zürcher Letzigrund spielt, am Samstag, am 12. Juni 2027. Grossartig, wir freuen uns mega, mega fest drauf. Guten Morgen euch da bei Sunshine Radio, also das Hecht-Konzert im Zürcher Letzigrund. Samstag, 12. Juni 2027, könnt ihr euch schon mal dick anstreichen in der Agenda. Und jetzt müssen wir nur noch wissen, wenn es losgeht, um die Billett zu posten. Ja, Stefan Buck von Hecht.
1: Hey, der Vorverkauf geht am Freitag los und wir erwarten natürlich schon, dass unsere Hardcore-Fans ready sind und das wollen sie sehen. Und, aber ja, es ist natürlich eine grosse Show mit vielen Leuten und wir wissen auch nicht recht, was uns erwartet. Ob es sehr schnell geht oder ob es sehr lang geht oder ob es gar nicht geht, aber wir sind mega zuversichtlich.
0: Ja, wir drücken fest, dass es sehr, sehr schnell geht. Für sie natürlich, dann haben sie alles ausverkauft. Ich bin überzeugt, das geht relativ schnell. Und jetzt schauen wir ja schon mal vielleicht ein bisschen führen. Wie können wir das gescheiter machen? Ja, wir nehmen einfach einen Hecht-Song und planen den jetzt hier ein. Und stimmen euch schon mal ein aufs Konzert. 12. Juni 2027 Zürcher Letzigrund. Hecht, richtige Nummern, die es dort gibt.

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6: 9 Uhr mit allem Wichtigen für euren Start im Freitag. Hallo zusammen.
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8: Guten Morgen, ich bin der Jonathan Ernst. Der Luxusuhrenhersteller Rolex, der Fußballverein IB und der Theaterzirkus Wunderplunder, sie alle erhalten Subventionen vom Bund. Erstmals zeigt eine Liste detailliert, wohin die Schweizer Steuermilliarden fließen. Jonathan Schöffel.
9: Knapp 300'000 Franken gehen an Rolex für eine Kinderkrippe. IB bekommt das Geld für eine humanitäre Aktion, wie es heisst. Und der Theaterzirkus Wunderplunder kann mit den Steuergeldern Kind Kunststück beibringen. Das Newsportal Schweiz heute berichtet heute über die detaillierte Subventionsliste vom Bund, die extrem lang ist. Insgesamt werden 49 Milliarden Franken verteilt.
8: Die Nidwaldner Regierung will keine staatliche Wohnungstauschplattform. Sie möchte dafür auf geeignete Rahmenbedingungen setzen, um Wohnraum zu fördern. Zudem gäbe es bereits etablierte Tauschplattformen, begründet der Regierungsrat in der Antwort auf den parlamentarischen Vorstoß der Mitte. Nebst einer solchen Plattform forderte diese auch, dass Personen, die in eine kleinere Wohnung ziehen wollen, dabei unterstützt würden. Der ukrainische Präsident Volodymyr Zelensky bietet dem russischen Präsidenten Wladimir Putin in einem offenen Brief ein persönliches Treffen an. Dabei soll ein mögliches Ende des Krieges besprochen werden. Die Russen hätten den Krieg satt, so Zelensky. Der Kreml reagierte, Zelensky könne jederzeit nach Moskau kommen. Zelensky hatte Moskau als Gesprächsort aber bereits mehrfach abgelehnt. Es gibt nur noch vereinzelt ein paar Regentropfen. Am Nachmittag sollte es dann größtenteils trocken bleiben und bis zu 20 Grad warm werden. Und am Wochenende kommt dann ab und zu auch mal die Sonne führen und bringt Temperaturen bis zu 23 Grad.
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5: Im Studio der Jonathan Ernst. Der Luxusuhrenhersteller Rolex, der Fußballverein IB und der Theaterzirkus Wunderplunder, sie alle erhalten Subventionen vom Bund. Erstmals zeigt eine Liste detailliert, wohin die Schweizer Steuermilliarden fließen. Jonathan Schöffel.
6: Knapp 300'000 Franken gehen an Rolex für eine Kinderkrippe. IB bekommt das Geld für eine humanitäre Aktion, wie es heisst. Und der Theaterzirkus Wunderplunder kann mit den Steuergeldern Kind Kunststück beibringen. Das Newsportal Schweiz heute berichtet heute über die detaillierte Subventionsliste vom Bund, die extrem lang ist. Insgesamt werden 49 Milliarden Franken verteilt.
5: Die Nidwaldner Regierung will keine staatliche Wohnungstauschplattform. Sie möchte dafür auf geeignete Rahmenbedingungen setzen, um Wohnraum zu fördern. Zudem gäbe es bereits etablierte Tauschplattformen, begründet der Regierungsrat in der Antwort auf den parlamentarischen Vorstoß der Mitte. Nebst einer solchen Plattform forderte diese auch, dass Personen, die in eine kleinere Wohnung ziehen wollen, dabei unterstützt würden. Der Schweizer Aromen- und Dufthersteller Givaudan übernimmt die Mehrheit am spanischen Duftunternehmen Eurofragrance. Wie viel die Übernahme kostet, teilt Givaudan nicht mit. Eurofragrance hat 600 Angestellte in mehreren Ländern. Das Unternehmen ist spezialisiert auf Luxusparfums wie Düfte für Körperpflege und Haushaltsprodukte. Es gibt nur noch vereinzelt ein paar Regentropfen. Am Nachmittag sollte es dann grösstenteils trocken bleiben und bis zu 20 Grad warm werden. Und am Wochenende kommt dann ab und zu auch mal die Sonne führen und bringt Temperaturen bis zu 23 Grad.
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0: Der Tag zwischen Viertag und Wochenende. Hallo, du bist Sunshine Radio mit Wahnsinns-News rund um Hecht. Nach der riesigen Hallenstadion-Show kommt die Band mit Luzerner Wurzeln am Samstag, 12. Juni 2027, ins letzte Rund auf Zürich. Und die Vorfreude ist gross. So ein gewisser Respekt, aber natürlich auch um bei Hecht, bei den Jungs, um den Stefan Buck.
1: Also die erste grosse Herausforderung ist einfach, dass die Leute kommen. Es sind wirklich, es ist dreimal Hallenstadion, das vergisst man manchmal, sind richtig viele Leute. Also Leute, die jetzt das hören und sich fragen, ob sie kommen sollen, die Antwort ist ja. Und dann ist natürlich, wenn wir dann die Leute da haben, ist wirklich, wir wollen eigentlich eine neue Show machen. Die Leute sind bei unserem Clubkonzept schätzen, dass sie eigentlich von uns sehr viel sehen. Und gleichzeitig muss es einfach auch ein richtiges Stadion beenger werden. Aber da haben wir ein Jahr lang Zeit und wir gehen nicht auf, bis wir es haben.
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4: Im Studio der Jonathan Ernst. Jacques und Jessica Moretti werden heute gemeinsam vor Gericht befragt. Es ist das erste Mal, dass das Besitzerpaar der Bar Le Constellation gemeinsam zur Brandkatastrophe von Comontana angehört werden. Mehrere Anwälte vor Ort in Sion kritisierten, dass es erst jetzt dazu komme. Es bestehe die Gefahr, dass sich die beiden abgesprochen hätten. Trotz Regen fehlt das Wasser. Viele Wasserstände der Schweizer Flüsse und Seen sind zu tief für die Jahreszeit. Besonders betroffen sind der Bodensee und der Zugersee. Trotz den Niederschlägen der vergangenen Tage zeigen aktuelle Messungen des Bundesamts für Umwelt auch zu niedrige Werte für den Hochrhein, die Reuss und die Limmat. Der Schweizer Aromen- und Dufthersteller Givaudan übernimmt die Mehrheit am spanischen Duftunternehmen Eurofragrance. Wie viel die Übernahme kostet, teilt Givaudan nicht mit. Eurofragrance hat 600 Angestellte in mehreren Ländern. Das Unternehmen ist spezialisiert auf Luxusparfums wie Düfte für Körperpflege und Haushaltsprodukte. Der Gotthardstraßentunnel ist in den nächsten 3 Wochen jeweils in der Nacht gesperrt. Grund seien Arbeiten im Tunnel, teilt die Urner Baudirektion mit. Dies gilt aber nur für unter der Woche. An den Wochenenden bleibt der Tunnel jeweils offen. Chinas Staatschef Xi Jinping reist nächste Woche nach Nordkorea. Das berichten die Staatsmedien der beiden Länder. Es ist der erste Nordkorea-Besuch des chinesischen Präsidenten seit 2019. Worüber die beiden sprechen wollen, ist nicht bekannt. Nordkorea und China sind enge politische und militärische Partner. 20 Grad und nur noch ein paar einzelne Regentropfen soll es am Nachmittag geben. Am Wochenende bleibt es dann trocken. Die Sonne schaut auch ab und zu mal vor und bringt bis zu 23 Grad.
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9: Ich bin Dario Jecker. In Schötz hat am Morgen eine Lagerhalle gebrannt. Laut ersten Erkenntnissen der Luzerner Polizei handelt es sich um Brandstiftung. Als die Einsatzkräfte vor Ort eintrafen, sei bereits Rauch aus dem Dach des Gebäudes gestiegen. Die Feuerwehr konnte verhindern, dass das ganze Gebäude in Brand geriet. Verletzt wurde niemand. Die Luzerner Polizei sucht Zeugen. Urs Lehmann, der Geschäftsführer des Weltskiverbands FIS, tritt zurück. Und das nicht mal ein Jahr, nachdem er den neu geschaffenen Posten übernommen hat. Wie der Blick berichtet, sei es zu einem Zerwürfnis zwischen Lehmann und FIS-Präsident Johann Eliasch gekommen. Jacques und Jessica Moretti werden heute gemeinsam vor Gericht befragt. Es ist das erste Mal, dass das Besitzerpaar der Bar Le Constellation gemeinsam zur Brandkatastrophe von Cromontana angehört werden. Mehrere Anwälte vor Ort in Sion kritisierten, dass es erst jetzt dazu komme. Es bestehe die Gefahr, dass sich die beiden abgesprochen hätten. Trotz Regen fehlt das Wasser. Viele Wasserstände der Schweizer Flüsse und Seen sind zu tief für die Jahreszeit. Besonders betroffen sind der Bodensee und der Zugersee. Trotz den Niederschlägen der vergangenen Tage zeigen aktuelle Messungen des Bundesamtes für Umwelt auch zu niedrige Werte für den Hochrhein, die Reuss und die Limmat. Das 59. Eidgenössische Schützenfest hat begonnen. Es werden in verschiedenen Bündner Gemeinden rund 35.000 Schützinnen und Schützen und 100.000 Zuschauer erwartet, das meldet Keystone SDA. Über 2 Millionen Schüsse werden in etwa fallen. Das Eidgenössische Schützenfest umfasst insgesamt 11 Disziplinen. Am beliebtesten ist das Schießen auf die 300 Meter Distanz. Es ist vor allem bewölkt heute, die Sonne kann aber durchdrücken und auch Regen ist immer wieder mal möglich, das bei höchstens 18 bis 20 Grad heute.
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5: Ich bin der Dario Jecker. In Schötz hat am Morgen eine Lagerhalle gebrannt. Laut ersten Erkenntnissen der Luzerner Polizei handelt es sich um Brandstiftung. Als die Einsatzkräfte vor Ort eintrafen, sei bereits Rauch aus dem Dach des Gebäudes gestiegen. Die Feuerwehr konnte verhindern, dass das ganze Gebäude in Brand geriet. Verletzt wurde niemand. Die Luzerner Polizei sucht Zeugen. Urs Lehmann, der Geschäftsführer des Weltskiverbands FIS, tritt zurück. Und das nicht mal ein Jahr, nachdem er den neu geschaffenen Posten übernommen hat. Wie der Blick berichtet, sei es zu einem Zerwürfnis zwischen Lehmann und FIS-Präsident Johann Elias gekommen. Jacques und Jessica Moretti werden heute gemeinsam vor Gericht befragt. Es ist das erste Mal, dass das Besitzerpaar der Bar Le Constellation gemeinsam zur Brandkatastrophe von Crans-Montana angehört werden. Mehrere Anwälte vor Ort in Sion kritisierten, dass es erst jetzt dazu komme. Es bestehe die Gefahr, dass sich die beiden abgesprochen hätten. Trotz Regen fehlt das Wasser. Viele Wasserstände der Schweizer Flüsse und Seen sind zu tief für die Jahreszeit. Besonders betroffen sind der Bodensee und der Zugersee. Trotz den Niederschlägen der vergangenen Tage zeigen aktuelle Messungen des Bundesamtes für Umwelt auch zu niedrige Werte für den Hochrhein, die Reuss und die Limmat. Das 59. Eidgenössische Schützenfest hat begonnen. Es werden in verschiedenen Bündner Gemeinden rund 35.000 Schützinnen und Schützen und 100.000 Zuschauer erwartet, das meldet Keystone SDA. Über 2 Millionen Schüsse werden in etwa fallen. Das Eidgenössische Schützenfest umfasst insgesamt 11 Disziplinen. Am beliebtesten ist das Schießen auf die 300 Meter Distanz. Es ist vor allem bewölkt heute, die Sonne kann aber durchdrücken und auch Regen ist immer wieder mal möglich, das bei höchstens 18 bis 20 Grad heute.
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0: der Tag zwischen Viertag und Wochenende. Hallo, hier bei Sunshine Radio mit Wahnsinns-News rund um Hecht. Nach der riesigen Hallenstadion-Show kommt die Band mit Luzerner Wurzeln am Samstag, 12. Juni 2027, ins letzte Rund auf Zürich. Und die Vorfreude ist gross. So ein gewisser Respekt, aber natürlich auch um bei Hecht, bei den Jungs, um den Stefan Buck.
1: Also die erste grosse Herausforderung ist einfach, dass die Leute kommen. Es sind wirklich, es ist dreimal Hallenstadion, das vergisst man manchmal, sind richtig viele Leute. Also Leute, die das hören und sich fragen, ob sie kommen sollen, die Antwort ist ja. Und dann ist natürlich, wenn wir dann die Leute hier haben, ist wirklich, wir wollen eigentlich eine neue Show machen. Die Leute sind bei unseren Clubkonzerten schätzen, dass sie eigentlich von uns sehr viel sehen. Und gleichzeitig muss es einfach auch ein richtiges Stadionbeänger werden. Aber da haben wir ein Jahr lang Zeit und wir gehen nicht auf, bis wir es haben.
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5: Ich bin der Dario Jecker. Temu und Shein sollen Verantwortung übernehmen, das will der Bund. Neue Vorschriften für im Internet gehandelte Produkte sollen die Sicherheit für Schweizer Konsumentinnen und Konsumenten erhöhen. Interessierte Kreise können sich bis Ende September zum revidierten Produktesicherheitsgesetz äußern, schreibt der Bundesrat. Urs Lehmann tritt als Geschäftsführer des Weltskiverbands FIS zurück, nach nicht einmal einem Jahr im Amt. Wie der Blick schreibt, hat sich Lehmann mit dem FIS-Präsidenten Johann Elias gestritten. Sie haben offenbar unterschiedliche Ansichten über die Finanzen des Weltskiverbands. Urs Lehmann hoffe jetzt, dass Johann Elias nächsten Donnerstag als FIS-Präsident abgewählt wird. Bei einer neuen Führung seien die Chancen gut, dass Lehmann die Rolle als CEO wieder übernehmen kann. Tierquälerisch erzeugte Pelze dürfen ab dem 1. Juli 2029 nicht mehr eingeführt und ab dem 1. Juli 2030 nicht mehr verkauft werden. Das hat der Bundesrat beschlossen. Damit hat die Pelzbranche mehr Zeit, um auf das Verbot zu reagieren. Bisher war geplant, das Importverbot 2 Jahre früher einzuführen. Die Pelzbranche brauche Zeit, um Produktionsstätten anzupassen und beispielsweise Tiergehege zu verbessern. Der US-Schauspieler James Handy ist in Los Angeles niedergestochen worden und später gestorben. Handy ist unter anderem aus der Actionfilm-Fortsetzung Top Gun Maverick bekannt. Die Polizei bestätigte in einer Mitteilung, dass sie den 81-jährigen Schauspieler im Vorgarten seines Anwesens gefunden habe. Ein Verdächtiger stellte sich vor Ort der Polizei, er soll der Sohn der Freundin James Handys sein. Es ist vor allem bewölkt heute, die Sonne kann aber durchdrücken und auch Regen ist immer wieder mal möglich, das bei höchstens 18 bis 20 Grad heute.
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6: Ich bin Dario Jecker. Temu und Shein sollen Verantwortung übernehmen, das will der Bund. Neue Vorschriften für im Internet gehandelte Produkte sollen die Sicherheit für Schweizer Konsumentinnen und Konsumenten erhöhen. Interessierte Kreise können sich bis Ende September zum revidierten Produktesicherheitsgesetz äußern, schreibt der Bundesrat. Urs Lehmann tritt als Geschäftsführer des Weltskiverbands FIS zurück, nach nicht einmal einem Jahr im Amt. Wie der Blick schreibt, hat sich Lehmann mit dem FIS-Präsidenten Johann Eliasch gestritten. Sie haben offenbar unterschiedliche Ansichten über die Finanzen des Weltskiverbands. Urs Lehmann hoffe jetzt, dass Johann Eliasch nächsten Donnerstag als FIS-Präsident abgewählt wird. Bei einer neuen Führung seien die Chancen gut, dass Lehmann die Rolle als CEO wieder übernehmen kann. In Schattdorf ist offenbar ein Wolf unterwegs. Er soll im Gebiet Platti ein Wildtier gerissen haben, meldet der Kanton Uri. Um was für ein Wildtier es sich handelt, ist nicht bekannt. Tierquälerisch erzeugte Pelze dürfen ab dem 1. Juli 2029 nicht mehr eingeführt und ab dem 1. Juli 2030 nicht mehr verkauft werden. Das hat der Bundesrat beschlossen. Damit hat die Pelzbranche mehr Zeit, um auf das Verbot zu reagieren. Bisher war geplant, das Importverbot 2 Jahre früher einzuführen. Die Pelzbranche brauche Zeit, um Produktionsstätten anzupassen und beispielsweise Tiergehege zu verbessern. Es ist vor allem bewölkt heute, die Sonne kann aber durchdrücken und auch Regen ist immer wieder mal möglich, das bei höchstens 18 bis 20 Grad heute.
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11: Ich bin Dario Jecker. Der Bundesrat will verschiedene Sportgroßanlässe mit über 8 Millionen Franken unterstützen. Welt- oder Europameisterschaften entfalteten vielfältige Wirkungen in Sport, Wirtschaft und Gesellschaft, schreibt der Bundesrat. Von den Zusatzbeiträgen profitiert unter anderem die Männer-Handball-Europameisterschaft 2028 in Zürich und die Judo-Weltmeisterschaft im gleichen Jahr in Lausanne. In Schattdorf ist offenbar ein Wolf unterwegs. Er soll im Gebiet Platti ein Wildtier gerissen haben, meldet der Kanton Uri. Um was für ein Wildtier es sich handelt, ist nicht bekannt. Der Fußball-Nazi-Stürmer Breel Embolo ist endlich auf dem Weg in die USA. Wie er auf Instagram schreibt, ist er heute Nachmittag mit dem Flugzeug abgehoben. Die Abreise des Nazi-Stürmers hatte sich wegen eines Visa-Problems verzögert. Ein Einsatz im letzten Testspiel der Schweiz morgen gegen Australien ist aber wegen der knappen Zeit unwahrscheinlich. Der als Timmy bekannte Buckelwal in der Ostsee war offenbar ein Weibchen. Das zeigt eine Untersuchung des Wals am Strand der dänischen Insel Anholz laut dem Sender TV2. Die Untersuchung wurde gestern Abend beendet. Heute sind alle Überreste des Buckelwals vom Strand entfernt worden. Es ist vor allem bewölkt heute, die Sonne kann aber durchdrücken und auch Regen ist immer wieder mal möglich, das bei höchstens 18 bis 20 Grad heute.
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13: 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Willkommen im Freitag mit Sunshine Radio, kurz nach der 4. Schön, sind ihr da. Mein Name ist Nicola Giesin.

0: Wir haben es euch verraten, heute am Morgen schon. Kurz nach der 8. bei Sunshine Radio. Ja, Hecht, sie kommen zurück. Und nämlich ist Zürcher letzter Grund. Da spielen jetzt das Konzert. 12. Juni 2027, nächstes Jahr also, wo sie ins Zürcher letzter Grund kommt. Kommen nach all diesen Konzerten, die es gibt. Jetzt hier in Basel, St. Jakobshalle, zu Bern, Bern Expo und dann auch im Zürcher Hallenstadion. Da füllen sie jetzt also mit ganz grosser Wahrscheinlichkeit das Zürcher Letzigrund. Und mit dem Vorverkauf, ja, da geht es dann auch schon gleich los. Stefan Buch von Hecht.
1: Hey, der Vorverkauf geht am Freitag los und wir erwarten natürlich schon, dass unsere Hardcore-Fans ready sind und das wollen sie sehen. Und, aber ja, es ist natürlich eine grosse Show mit vielen Leuten. Und wir wissen auch nicht recht, was uns erwartet. Ob es sehr schnell geht oder ob es sehr lang geht oder ob es gar nicht geht. Aber wir sind mega zuversichtlich.
0: Ja, und wir sind auch mega gespannt. Und zur Einstimmung jetzt schon ein Hechtsong da für euch parat. Zur Einstimmung für das Konzert 2027, 12. Juni mit Hecht.
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Guten Nachmittag euch mit Happy Music Happy Life an diesem Freitag. Ein Brückli-Tag. Hoffentlich machen ihr auch die Brücke und haben einen freien Tag zum Geniessen. Und sonst um diese Zeit, ja, willkommen im Feierabend. Kann man gleich wünschen. Um diese Zeit Sunshine Radio mit weiterhin ganz viel guter Musik für euch. 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
8: Ich bin Dario Jecker. Das Barbetreiber Ehepaar Moretti ist heute zum ersten Mal gemeinsam zur Brandkatastrophe in Comontana befragt worden. Nun wird Jessica Moretti auch der Urkundenfälschung beschuldigt. Stefanie Wies.
9: Laut der Staatsanwältin soll sie die Rechnung für den Schaumstoff gefälscht haben, wo an der Decke der Bar montiert war und beim Brand Feuer gefangen hat. Wie es RTS berichtet, haben die Manipulationen an der Rechnung aber eher steuerliche Gründe und keinen Zusammenhang zum Brand. Zudem ist das Ehepaar heute das erste Mal zusammen befragt worden. Mit dieser Konfrontationseinvernahme sollen widersprüchliche Aussagen aus früheren Einvernahmen geklärt werden. Und da gibt es ein paar. Warum zum Beispiel sind die Türen in der Bar zu gewesen und wie manchmal sind Wunderkerzen eingesetzt worden?
8: Der Bundesrat will verschiedene Sportgrossanlässe mit über 8 Millionen Franken unterstützen. Welt- oder Europameisterschaften entfalteten vielfältige Wirkungen in Sport, Wirtschaft und Gesellschaft, schreibt der Bundesrat. Von den Zusatzbeiträgen profitiert unter anderem die Männer-Handball-Europameisterschaft 2028 in Zürich und die Judo-Weltmeisterschaft im gleichen Jahr in Lausanne. Der Fußball-Nazi-Stürmer Breel Embolo ist endlich auf dem Weg in die USA. Wie er auf Instagram schreibt, ist er heute Nachmittag mit dem Flugzeug abgehoben. Die Abreise des Nazi-Stürmers hatte sich wegen eines Visa-Problems verzögert. Ein Einsatz im letzten Testspiel der Schweiz morgen gegen Australien ist aber wegen der knappen Zeit unwahrscheinlich. Der als Timmy bekannte Buckelwal in der Ostsee war offenbar ein Weibchen. Das zeigt eine Untersuchung des Wals am Strand der dänischen Insel Anholz laut dem Sender TV2. Die Untersuchung wurde gestern Abend beendet. Heute sind alle Überreste des Buckelwals vom Strand entfernt worden. Am Abend kann es vor allem über den Bergen ein bisschen regnen. Morgen und am Sonntag haben wir dann einen Mix aus Sonne und Wolken. Ein paar Tropfen sind aber auch am Wochenende möglich. Das bei 21 bis 23 Grad.
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12: Willkommen im Freitag, kurz nach dem 5. Brückli-Tag, hoffentlich ein freier Tag für euch. Mein Name ist Nicola Giesen. Schön, sind ihr da bei uns.

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0: 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Hallo, du bist Sunshine Radio mit Wahnsinns-News rund um Hecht. 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Und die Vorfreude ist gross. So ein gewisser Respekt, aber natürlich auch um bei Hecht, bei den Jungs, um den Stefan Buck.
1: Also die erste grosse Herausforderung ist einfach, dass die Leute kommen. Es sind wirklich, es ist dreimal Hallenstadion, das vergisst man manchmal, sind richtig viele Leute. Also Leute, die jetzt das hören und sich fragen, ob sie kommen sollen, die Antwort ist ja. Und dann ist natürlich, wenn wir dann die Leute da haben, ist wirklich, wir wollen eigentlich eine neue Show machen. Die Leute sind bei unseren Clubkonzerten schätzen, dass sie eigentlich von uns sehr viel sehen. Und gleichzeitig muss es einfach auch ein richtiges Stadion beenger werden. Aber da haben wir ein Jahr lang Zeit und wir gehen nicht auf, bis wir es haben.
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5: Ich bin Dario Jecker. Das Barbetreiber-Ehepaar Moretti ist heute zum ersten Mal gemeinsam zur Brandkatastrophe in Comontana befragt worden. Nun wird Jessica Moretti auch der Urkundenfälschung beschuldigt. Stefanie Wies.
6: Laut der Staatsanwältin soll sie die Rechnung für den Schaumstoff gefälscht haben, der an der Decke der Bar montiert war und beim Brand Feuer gefangen hat. Wie es RTS berichtet, haben die Manipulationen an der Rechnung aber eher steuerliche Gründe und keinen Zusammenhang zum Brand. Zudem ist das Ehepaar heute das erste Mal zusammen befragt worden. Mit dieser Konfrontationseinvernahme sollen widersprüchliche Aussagen aus früheren Einvernahmen geklärt werden. Und da gibt es ein paar. Warum zum Beispiel sind die Türen in der Bar zu gewesen und wie manchmal sind Wunderkerzen eingesetzt worden?
5: Der Bundesrat will verschiedene Sportgrossanlässe mit über 8 Millionen Franken unterstützen. Welt- oder Europameisterschaften entfalteten vielfältige Wirkungen in Sport, Wirtschaft und Gesellschaft, schreibt der Bundesrat. Von den Zusatzbeiträgen profitiert unter anderem die Männer-Handball-Europameisterschaft 2028 in Zürich und die Judo-Weltmeisterschaft im gleichen Jahr in Lausanne. Der als Timmy bekannte Buckelwal in der Ostsee war offenbar ein Weibchen. Das zeigt eine Untersuchung des Wals am Strand der dänischen Insel Anholz laut dem Sender TV2. Die Untersuchung wurde gestern Abend beendet. Heute sind alle Überreste des Buckelwals vom Strand entfernt worden. Am Abend kann es vor allem über den Bergen ein bisschen regnen. Morgen und am Sonntag haben wir dann einen Mix aus Sonne und Wolken. Ein paar Tropfen sind aber auch am Wochenende möglich. Das bei 21 bis 23 Grad.
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3: 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Willkommen im Freitag. Schön, dass ihr da bei uns mit Happy Music, Happy Life. Mein Name ist Nicola Gysin. Hallo, hallo.

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4: Ich bin Dario Jecker, guten Abend. Zum Schutz des G7-Gipfels von Mitte Juni in Evian am Genfersee haben Frankreich und die Schweiz eine Vereinbarung über die militärische Kooperation ausgearbeitet. Der Bundesrat hat die Vereinbarung genehmigt. Rund 4'000 Armeeangehörige kommen zum Einsatz. Zudem sollen an der Grenze zu Frankreich Kontrollen durchgeführt werden. Ein Entsorgungslastwagen ist in Ebikon von der Straße abgekommen und umgekippt. Zwei Personen sind beim Unfall am Mittwoch verletzt worden, schreibt die Luzerner Polizei. Der Sachschaden an Fahrzeug und Land beläuft sich auf rund 300'000 Franken. In Sursee ist das Schweizerische Trachtenchorfest offiziell eröffnet. Von heute bis am Sonntag werden 30'000 Besucherinnen und Besucher erwartet. Über 40 Trachtenchöre aus der ganzen Schweiz sind dabei und sogar aus Kanada. OK-Vizepräsidentin Cecilia von Niederhäusern.
5: Trachten ist eines dieser vier Eckpunkte, die die Schweizerische Trachtenvereinigung ausmacht. Das Erhalten dieser wertvollen Kleider. Denn der Chor ist einer dieser vier Punkte. Volkstheater und Volkstanz sind die anderen zwei Punkte.
4: Eines der Highlights des Schweizerischen Trachtenchorfests ist der Festumzug am Sonntag. Tele 1 überträgt den Umzug live. Russlands Präsident Wladimir Putin will sich nicht direkt mit dem ukrainischen Präsidenten Volodymyr Zelensky treffen. In einem offenen Brief hat Putin ein direktes Treffen abgelehnt. Das gestern von Kiew veröffentlichte Schreiben mit der Anfrage enthalte zudem Elemente von Unverschämtheit, erklärte Putin. Russland führt seit über 4 Jahren einen Angriffskrieg gegen die Ukraine. Am Abend kann es vor allem über den Bergen ein bisschen regnen. Morgen und am Sonntag haben wir dann einen Mix aus Sonne und Wolken. Ein paar Tropfen sind aber auch am Wochenende möglich, das bei 21 bis 23 Grad.
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2: Ich bin Felix Haldimann. Guten Abend. Genf stellt 6 Millionen Franken für mögliche G7-Schäden bereit. Geschäfte in Genf, die im Zusammenhang mit dem G7-Gipfel im französischen Evian am Genfersee durch allfällige Ausschreitungen beschädigt werden, können auf finanzielle Unterstützung des Kantons zählen. Dies hat der Grosse Rat beschlossen. Betroffene Unternehmen können je nach Schaden Beiträge zwischen 3.000 und 100.000 Franken erhalten. In Deutschland ist ein 22-jähriger Syrer zu einer Haftstrafe von rund 5 Jahren verurteilt worden. Er soll einen Anschlag mit einem Sprengstoffgürtel und einem Messer geplant haben. Laut dem Berliner Landgericht hatte er aus radikal-islamistischer Gesinnung gehandelt. Es sprach den Mann unter anderem der Vorbereitung einer schweren staatsgefährdeten Gewalttat schuldig. Das Urteil ist noch nicht rechtskräftig.
0: Sport.
2: Der deutsche Tennisspieler Alexander Zverev steht an den French Open in Paris im Finale. Er gewinnt gegen den Tschechen Jakub Menzik in 4 Sätzen. Im Finale trifft er auf einen Italiener. Im anderen Halbfinale heute Abend treffen die beiden Landsmänner Matteo Arnaldi und Flavio Cobolli aufeinander. Der Finale der French Open ist am Sonntag. Heute ist es bewölkt bei etwa 19 Grad. Am Wochenende wird es wärmer bei Temperaturen zwischen 22 und 24 Grad.
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